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3: AIDA Time. Es ist 3 Uhr.
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3: AIDA Time. Es ist 4 Uhr.
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3: AIDA Time. Es ist 5 Uhr.
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4: AIDA Time. Es ist 6 Uhr.
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0: AIDA Time. Es ist 7 Uhr.
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6: Schönen Samstagmorgen für euch. Wir starten rein ins wohlverdiente Wochenende und einige starten heute nochmal durch, um nach Hause zu fahren. Denn in NRW und Rheinland-Pfalz sind die Sommerferien zu Ende. Das heißt, da ist nochmal großer Rückreiseverkehr angesagt und einiges an Geduld gefragt auf den Autobahnen. Gleichzeitig fahren aus Baden-Württemberg und auch aus Bayern bestimmt noch einige weg, weil jetzt sind da noch 2 Wochen Ferien angesagt. Also grundsätzlich lässt sich sagen, auf den Straßen ist viel los und wir sind bei euch. Nehmt den Urlaub einfach mit in den Alltag. Wir begleiten euch mit der besten Musik für mehr Gefühl. Und da habe ich jetzt für euren Samstagmorgen Olivia Dean mit So Easy to Fall in Love auf AIDA Radio.

Superstar Taylor Swift auf AIDA Radio mit I Knew It, I Knew You. Und jetzt Trommelwirbel, denn die Würfel sind gefallen und die Top-3-Anwärter für das Jugendwort 2026 stehen seit gestern offiziell fest. Aus den ursprünglich 10 Begriffen haben es 3 absolute Hochkaräter ins Finale geschafft. Da wäre zum einen Ragebait. Das ist dieser nervige Content im Netz, der euch mit provokanten Thesen absichtlich auf die Palme bringen soll, nur um Klicks und Kommentare abzugreifen. Als zweites Peak. Wenn etwas Peak ist, dann ist es schlichtweg das Beste vom Besten. Absolute 10 von 10, maximale Qualität. Wie zum Beispiel ein kühles Getränk an der Lanai-Bar. Absolut Peak. Und Kandidat Nummer 3 ist der Crash-Out. Das steht für das komplette Ausrasten oder die Beherrschung verlieren. Zum Beispiel, wenn am Morgen der Kaffee leer ist oder der Handy-Akku bei 1% den Geist aufgibt. Ja, und ab jetzt kann abgestimmt werden bis zum 28. September auf jugendwort.de. Da könnt ihr dann euren Favoriten von den dreien wählen. Und dann wird bekannt gegeben, welches dann das Jugendwort 2026 geworden ist. Ja, und damit hier garantiert für euch kein Crash-Out entsteht, hört ihr genau den richtigen Sender. AIDA Radio mit der besten Musik für mehr Gefühl. Und das mit den 90ern. Hier ist Cher, The Shoop Shoop Song. 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
1: Also das kennt doch wohl jeder von euch, oder? Da läuft plötzlich ein Lied im Radio, das ihr seit langer Zeit nicht mehr gehört habt. Und trotzdem könnt ihr jede Zeile mitsingen.

Und dann kommt jemand und sagt, merkt ihr mal ganz kurz diese Nummer. Und 5 Minuten später ist die schon wieder weg. Wobei, ich hoffe, bei unserer Studionummer ist das was anderes. 0151 55 und 3x die 19. Das liegt übrigens daran, dass unser Gehirn Musik besonders gut abspeichert. Melodien, Rhythmus und Wiederholungen helfen beim Erinnern. Und vielleicht ist unsere Nummer deshalb auch gar nicht so schlecht aufgebaut, ne? 0151 55 und 3x die 19. Das klingt doch schon fast wie ein kleiner Refrain, oder? Ja, also, falls ihr euch jetzt gerade die Nummer gemerkt habt, dann Mission erfüllt. Und jetzt heißt es wieder weiter mitsingen mit AIDA Radio und der besten Musik für mehr Gefühl von Selena Gomez und Marshmello Wolves.

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6: Ich bin Carsten Michel, moin aus Hamburg und da gehen auch genau die Grüße hin zu AIDA Perla, heute im Hamburger Hafen und da läuft an Bord auch der AIDA Basketball Day mit jeder Menge Basketball-Action und der Orlando Magic Sommertour an Bord und heute Abend heißt es dann aber auch schon wieder leinenlos Richtung Norwegen. Wir wünschen ganz viel Spaß und jetzt rein ins Wochenende mit euch mit der besten Musik für mehr Gefühl und die kommt jetzt hier von Teddy Swims und Mr. Know-It-All. 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

Ich erschrecke mich fast schon jedes Mal, wenn es klingelt, weil eigentlich niemand mehr darauf anruft. Das Festnetztelefon. Und damit schönes Wochenende hier auf AIDA Radio. Bah, beim Festnetztelefon sind es meist eh nur Werbeanrufe oder die Tante. Ansonsten ruft da keiner mehr an. Und laut einer neuen Studie nutzen nur noch 61% von uns in Deutschland überhaupt ein klassisches Festnetztelefon. Das sind nochmal 10% weniger als letztes Jahr. Ja, und der Grund ist klar, ne? Mit Allnet-Flats und immer besserem Handynetz braucht eben einfach keiner mehr das ganz normale Festnetz von früher. Bei den meisten steht das einfach nur noch monatelang ungenutzt im Flur rum. Reine Deko. Naja gut, bis der nächste Werbe anruft oder eben die Tante. Euch ein schönes Wochenende mit AIDA Radio, eurem Urlaubsradio. Und das hier ist Benson Boone. 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
1: Ja, und da habe ich jetzt für euch Mr. President am Start. Der Überhit in den 90ern für diese Band war natürlich ihr Hit Coco Jumbo. Und die ersten Töne laufen irgendwo auf irgendeiner Party und schon ist die gute Laune da und auch die Urlaubsstimmung ist angesagt.

0: Und Coco Jumbo-Sängerin T liebt übrigens für ihren ganz persönlichen Urlaub die Insel Mallorca.
1: Ich bin ein totaler Mallorca-Fan, weil diese Insel so viele Facetten hat. Und es nicht nur am Strand schön ist, sondern genauso schön im Inland. Das Essen super ist, die Menschen freundlich und natürlich das Wetter immer super fantastisch ist.
0: Das kann ich nur unterstreichen. Also Mallorca hat wirklich weit mehr zu bieten als nur den Ballermann. Das muss man schon sagen. Und jetzt, wie versprochen, Mr. President und Coco Jumbo auf AIDA Radio.

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3: AIDA Time. Es ist 8 Uhr.
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5: Schönen guten Morgen und an der Stelle schicke ich euch mal einen Gruß raus nach Köln und nach Düsseldorf. Große Messen.

Laufen da gerade. Heute und morgen noch die Gamescon für alle Computer- und Konsolenspiele-Fans. Und in Düsseldorf geht's heute los mit dem Caravan-Salon. Alles rund ums Camping gibt's da. Da geht's also auch um Urlaub. Wie bei uns. Die beste Musik für mehr Gefühl gibt's immer hier auf AIDA Radio. Euch ein schönes Wochenende jetzt mit Tiffany Harris und Vertigo.

Nico Santos und Human Being. So klingt euer Wochenende noch besser auf AIDA Radio. Und hey, manchmal wünschte ich mir, ich könnte mich einfach spontan woanders hinbeamen. So wie bei Raumschiff Enterprise. Einfach auf den Knopf drücken, zapp und schwupps, stünde ich an diesem Wochenende garantiert im Londoner Stadtteil Notting Hill. Dort steigt nämlich in diesen Tagen das größte Straßenfest Europas, der legendäre Notting Hill Karneval. Wenn ihr euch das mal vorstellt, das ist im Grunde die europäische Antwort auf Rio de Janeiro. Mehr als 1 Million Menschen tanzen durch die Straßen und feiern die karibische Kultur. Überall stehen riesige Soundsysteme an den Straßenecken, aus denen dann Reggae, Soca und Calypso dröhnen, während gigantische Steelband-Orchester vorbeiziehen. Dazu gibt's bunte Kostüme mit Federn, Glitzer und Pailletten. Und in der Luft liegt der köstliche Duft von frisch gegrilltem Jerk Chicken und karibischem Street Food. Eine absolute Explosion aus Farben, Musik und purer Lebensfreude. Ja, wir können uns jetzt leider nicht da einfach so hinbeamen zum Notting Hill Karneval, aber wir sorgen trotzdem für richtig schönes Urlaubsgefühl mit der besten Musik für mehr Gefühl hier auf AIDA Radio. Und das ist jetzt Billy Joel für euch mit We Didn't Start the Fire.

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1: Oder es können natürlich aber auch die ganz großen Herzensmomente sein, wie zum Beispiel ein Antrag auf einer einsamen Insel oder vielleicht auch die richtig coole Quad-Tour durch die Dünen auf den Kanaren. All das und mehr tragt ihr im Herzen und im Kopf. 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
2: Hallo zusammen, hier ist Olli aus Potsdam. Ich wollte euch einmal meinen schönsten Urlaubsmoment mitgeben und mit euch teilen. 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Ich bin dort durch die kleinen Gassen geschlendert und dann bin ich in einer typischen Bodega gelandet, hab Tapas mit frischem Sangria genossen. Einfach perfekt. Das war so schön und wirklich ein unvergesslicher Urlaubsmoment.
1: Ja, vielen Dank, Olli. 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
1: Ich bin Carsten Michel, euch einen schönen Samstag. Ich schicke mal eben Grüße raus ins Auto, während ihr in Regensburg, Gießen, Ulm und Kiel am Wertstoffhof Schlange steht oder auch auf dem Supermarktparkplatz nach einem freien Platz sucht. Das ist das Wochenendgame und wir sind bei euch und versüßen euch das Wochenende mit der besten Musik für mehr Gefühl. Jetzt für euch Topic und Becky G zusammen mit Sorry Puppy.

Schönes Wochenende mit AIDA Radio und ich habe Post bekommen im Studio, wie lieb. Eben kam eine WhatsApp rein und zwar von Nicole aus Göttingen, vielen Dank. Du schreibst: Hallo Carsten, ich war vor kurzem das erste Mal mit AIDA Prima unterwegs und habe euch da beim Durchschalten auf dem Fernseher in der Kabine entdeckt. Ich war sofort begeistert und das Beste ist ja wohl, dass ich euch auch im Auto hören kann. Das ist so toll, wenn ich jetzt auch bei der Fahrt zur Arbeit und zurück ein Urlaubsgefühl bekomme. Übrigens, nach Norwegen habe ich jetzt mit meinem Mann im Winter die Kanaren mit euch gebucht. Wir freuen uns schon. Macht weiter so. Das machen wir auf jeden Fall. Vielen, vielen Dank für die lieben Worte, Nicole. Grüße zu euch nach Göttingen. Ja, auch eure Nachricht kann hier den Weg ins Studio finden unter 0151 55 und dreimal die 19. 0151 55 und dreimal die 19. Hier ist AIDA Radio, euer Urlaubsradio. Jetzt mit einem genialen 80er von Jermaine Jackson und Pia Sedora. When the rain begins to fall.

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1: Wow, 50 Jahre und kein bisschen leise. Aber mit Dancing Queen gibt's in dieser Stunde für euch. Ja, die Nummer hat tatsächlich 50 Jahre auf dem Buckel und klingt trotzdem irgendwie immer noch so richtig frisch, oder? Ist gut gealtert, wie man so schön sagt. Oder? Sommerliche gute Laune gibt's jetzt auf jeden Fall hier bei uns mit ABBA. Auf AIDA Radio, hier ist Dancing Queen für euch.

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1: 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Es ist 9 Uhr.
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8: Und an der Stelle sage ich mal Winke Winke zu AIDA Soul. Nach dem Ablegen gestern in Hamburg ist heute nämlich Seetag angesagt. Herrlich. Den ganzen Tag alles auf dem Schiff genießen. Und die sind alle gerade auf dem Weg nach England und Irland. Eine tolle Tour für 9 Tage. Mit wunderbaren Städten, spannenden Häfen und dann diese wunderbare Pubkultur mit Fish and Chips, frisch gezapftem Bier und rauchigem Whisky. Ich wünsche euch ganz viel Spaß. Und wir genießen jetzt alle gemeinsam die beste Musik für mehr Gefühl an diesem Samstag. Hier ist Magnetic the Borsa auf AIDA Radio.

Moin zusammen, ein schönes Wochenende wünsche ich euch. Und jetzt mal ganz ehrlich, wenn wir an Mallorca denken, ne, da haben doch die meisten den Ballermann im Kopf. Dabei hat die Insel, und das haben wir heute Morgen ja schon mal festgestellt, so viel mehr wunderschöne und auch ruhige Ecken zu bieten. Und ähnlich ist es mit den Kanaren. Da denkt man auch zuerst einfach nur an Sonne, Strand und milde Temperaturen im Winter. Ey, aber ganz ehrlich, die Kanarischen Inseln, die können so unendlich viel mehr, dass es gefühlt eine ganze Welt voller verschiedener Urlaubswelten auf einmal. Auf Lanzarote zum Beispiel, da fahrt ihr durch bizarre Vulkanlandschaften und denkt kurz, ihr seid auf einem völlig anderen Planeten gelandet. Auf Teneriffa geht's hoch Richtung Teide, dem höchsten Berg Spaniens, mit einer Aussicht, die man garantiert nie wieder vergisst. Ja, und wer aufs Wasser schaut, rund um die Inseln lässt sich perfekt Ausschau nach Walen und Delfinen halten. Jetzt stellt euch mal vor, ihr steht an Deck, schaut aufs Meer und plötzlich taucht da direkt neben dem Schiff eine Delfinschule auf. Genau das sind doch diese unbezahlbaren Gänsehautmomente. Oder ihr macht es ganz entspannt, durch die kleinen Altstädte schlendern, in einem gemütlichen Café am Hafen sitzen, frischen Fisch genießen und einfach die Seele baumeln lassen. Also diese Mischung aus Abenteuer und Erholung, das schaffen nur ganz wenige Reiseziele. Ja, und wenn ihr jetzt direkt Lust bekommen habt, den Koffer zu packen, dann schnappt euch doch eure Auszeit auch gerne bei uns an Bord auf unseren AIDA-Kanarenrouten, gerade auch im Winter super beliebt. Hier ist auf jeden Fall AIDA Radio.

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2: Hui, und auch wenn am kommenden Dienstag, am 1. 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
6: Moin aus Hamburg, ich bin Carsten Michel und ich sag mal liebe Grüße raus auf die Straßen. Da wird's heute nochmal ganz schön voll und auch morgen, denn Ferienende in NRW und in Rheinland-Pfalz. Da sind also viele Rückreisefahrer unterwegs. Und ganz im Süden, Baden-Württemberg und Bayern, die haben noch 2 Wochen. Das heißt, da fahren einige noch los. So oder so, es wird voll auf den Straßen. Nerven bewahren, Radio laut, Fenster runter. Wir sind bei euch mit der besten Musik für mehr Gefühl. Und die gibt's jetzt von Sabrina Carpenter mit Manchild auf AIDA Radio.

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1: Ja, und da heißt es heute, warum in die Ferne schweifen, wenn das Gute liegt so nah. Sonne und Wolken im Wechsel, etwas Wind, wie sich das für die Küste gehört, und angenehme 20 Grad gibt's heute in Kiel, ganz oben im hohen Norden. Und die schleswig-holsteinische Landeshauptstadt ist das gediegene Tor zur Ostsee, geprägt von maritimer Tradition, mächtigen Schiffen und dem einzigartigen Flair der Förde. Und wer das echte Meeresgefühl erleben möchte, macht natürlich einen Spaziergang entlang der Kiellinie. Diese kilometerlange Uferpromenade führt direkt am Wasser entlang, vorbei an Segelbooten, Ruderclubs und den riesigen Skandinavienfähren. Hier weht immer eine frische Brise, während ihr den Blick weit über die Kieler Förde schweifen lassen könnt. Ein absolutes Highlight erreicht ihr aber auch bequem mit dem Fördedampfer hinüber nach La Bö. Dort ragt das imposante Marineehrenmal 70 Meter hoch in den Himmel, und direkt davor, am Strand, liegt das historische Unterseeboot U995, das heute als Museum dient. Und da könnt ihr mal reinschauen, ne? Und wenn ihr durch die engen Luken und die verwinkelten Maschinenräume schlüpft, dann bekommt ihr einen einzigartigen und faszinierenden Einblick in den damaligen Alltag der Besatzung. Kulinarisch? Na klar, kommt man an der Ostsee natürlich nicht an einem schönen, frischen Fischbrötchen vorbei. Das gehört einfach dazu. Ob knuspriger Backfisch, klassischer Bismarckhering oder die feinen, über Buchenholz geräucherten Kieler Sproppen. Holt euch den Snack am besten an einer Bude an den Holtenauer Schleusen und schaut dann zu, wie die Frachter in den Nord-Ostsee-Kanal einlaufen. Ganz viel Spaß wünscht euch AIDA Radio, euer Urlaubsradio. 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

0: Mark Ronson zusammen mit Miley Cyrus, Nothing Breaks Like a Heart auf AIDA Radio. Und ich empfehle euch jetzt noch unseren AIDA Radio Crew Talk, heute wieder ab 12 Uhr. Und da geht es ja immer um das Leben und vor allen Dingen auch um das Arbeiten an Bord. So ein bisschen der Blick hinter die Kulissen. Und heute schauen wir uns mal den Beruf der Spa-Kosmetikerin an Bord an und was da natürlich so alles zum Aufgabenbereich gehört, wie so ein normaler Tag aussieht, welche coolen, aufregenden und witzigen Geschichten es rund um diesen Beruf gibt. Das und mehr erfahrt ihr ab 12 Uhr hier in unserem AIDA Radio Crew Talk. Und jetzt schicke ich euch noch einen richtig coolen Sommerhit durch die Boxen, Inner Circle mit Sweat, alalalala long. Das ist euer Urlaubsradio AIDA Radio. In diesem Sinne, Leinen los!
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1: 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AIDA Time. Es ist 10 Uhr.
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2: Moin, schön, dass ihr da seid. Ich bin Katja und wir starten jetzt gemeinsam ins Wochenende. Gleich mit Elton John und Dua Lipa, spanischer Musik von Alvaro Soler. Und jetzt habe ich den brandneuen Song vom Newcomer Somba für euch, hier auf AIDA Radio.

Lust auf Sommerfeeling? Hi, ich bin Katja und ihr hört AIDA Radio. Also manche Songs, die hört man zum ersten Mal und da weiß man sofort, die werden ganz bestimmt ein Riesenhit. Genau das ist Shakira und Burna Boy gelungen. Mit Die Die. Nicht nur der offizielle Song der Fußball-Weltmeisterschaft 2026, sondern auch der Sommerhit des Jahres. Verständlich, denn der Song, der zaubert euch bestimmt direkt ein Lächeln ins Gesicht. Hier sind Shakira und Burna Boy mit Die Die auf AIDA Radio. Viel Spaß!

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1: Mit Katja, hi. Falls ihr euch gerade noch mal so ein bisschen ins Bett kuschelt oder jetzt am Samstagvormittag einfach noch mal ein bisschen die Gedanken schweifen lasst, dann habe ich jetzt einen richtig gemütlichen Song für euch zum Träumen. Roxette und Spending My Time. Hier auf AIDA Radio, eurem Urlaubsradio.
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Wie wär's mit einer kleinen Zeitreise? Erstmal hi hier auf AIDA Radio mit Katja. Beamen wir uns doch einfach mal 40 Jahre zurück ins Jahr 1986. Ihr seht's bestimmt direkt vor euch. Neonklamotten, Karottenhosen und Dauerwellen. Die waren da ja ganz groß in Mode. Und Kim Wilde, die stürmte mit diesem Song weltweit die Charts. You keep me hanging on. Viel Spaß jetzt mit dem Song hier auf AIDA Radio, eurem Urlaubsradio.

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5: AIDA Time. Es ist 11 Uhr.
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6: Mit Katja, schön, dass ihr da seid. Stellt euch vor, ihr liegt gerade am Strand. Die warme Sommerbrise weht euch so richtig schön um die Nase. So ein herrliches Gefühl bringt uns Nico Santos mit seinem neuen Song Why Don't You Stay mit. Eine Hymne für wunderschöne Abende, die am besten niemals zu Ende gehen. Hier ist Nico Santos mit Why Don't You Stay auf AIDA Radio, eurem Urlaubsradio.

ihr heute schon jemandem gesagt, wie wichtig er für euch ist? Moin hier auf AIDA Radio mit Katja. Also, wenn nicht, dann liefert euch der Song Birds of a Feather von Billie Eilish eine super Vorlage dafür. Hier geht's um eine Person, mit der man einfach für immer unzertrennlich bleibt. Genießt den federleichten Sound jetzt mit Billie Eilish und Birds of a Feather hier auf AIDA Radio und der besten Musik für mehr Gefühl.

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3: Mit Katja, hi. Lasst uns zusammen den Samstagvormittag genießen. Jetzt mit einem absoluten Welthit von Capital Cities. Mit dem Song verbindet ihr bestimmt auch ganz viele tolle Momente. Safe and Sound, jetzt für euch hier auf AIDA Radio.

Wochenende hier auf AIDA Radio. Um 12 Uhr geht's hier weiter mit dem Crew Talk mit Arne Waag. Musikalisch wird's jetzt legendär bei uns hier auf AIDA Radio. Mit Tina Turner und ihrem absoluten Welthit. What's Love Got to Do With It? Ich sag Tschüss und wünsche euch noch ein herrliches Wochenende. Ciao!

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2: AIDA Time. Es ist 12 Uhr.
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4: Und heute sind wir zu Gast auf AIDA Sol und besuchen Daimante. Daimante, sag mir einmal, was machst du hier an Bord?
5: Also zurzeit bin ich die Spa-Kosmetikerin an Bord. Meine Aufgaben sind sowas wie Gesichtsbehandlung durchführen, Hand-Fußpflege, sowas wie Abend-Make-up oder ein Tages-Make-up. Dafür sind wir zuständig.
4: Und davon erzählst du mir gleich ganz viel in den nächsten 2 Stunden hier im AIDA Radio Crew Talk. Wie schön, dass du dir die Zeit nimmst, Daimante.
5: Danke, freue ich mich auch.

0: Am Samstag wird gequatscht hier auf AIDA Radio. Wir sind zu Gast auf AIDA Soul mit dem AIDA Radio Crew Talk und wir besuchen Daimante. Daimante, du bist im Spa-Bereich tätig und hier bist du Kosmetikerin. Was für ein toller Job, oder?
1: Ja, Wahnsinn. Also es ist super schön, hier zu sein. Super schön, dass wir die Möglichkeit überhaupt haben, hier zu arbeiten. Und dafür bin ich wirklich super dankbar.
0: Was machst du genau den ganzen Tag?
1: Also fangen wir damit an, dass wir die Gesichtspflege machen, sowas wie eine Hautbeurteilung, Handpflege, Fußpflege, Abend-Make-up, Tages-Make-up. Wir sind auch für Check-in zuständig, zum Beispiel am Embarkation Day.
0: Wie groß ist das Spa-Team?
1: Also zurzeit, glaube ich, sind wir zu 15, würde ich jetzt sagen.
0: Welchen Service bietet ihr ganz besonders an hier im Spa-Bereich?
1: Also ich würde sagen, das sind die unsere Massagen, die wir anbieten. Sowas wie ayurvedischen Massagen, Ganzkörpermassagen.
0: Das duftet dann auch so toll.
1: Ja, oh. Da hast du recht, das stimmt.
0: Welche Behandlung magst du am allerliebsten geben, auch vielleicht wegen des Duftes oder so?
1: Also ich würde sagen, das ist die Handpflege, weil nach der Handpflege kommt natürlich das Peeling.
0: Ja.
1: Zum Beispiel unser Ocean Voyage, der riecht super frisch, wie Urlaubsfeeling sozusagen.
0: Ja.
1: Auch die Handpflege. Also ich würde sagen, die Handpflege ist wirklich das, was mir am meisten Spaß macht.
0: Wie du zu AIDA gekommen bist, das erzählst du uns gleich hier im AIDA Radio Crew Talk. Daimante, vielen Dank, dass du dir die Zeit heute nimmst für diese 2 Stunden, um uns zu zeigen, was für einen spannenden Job du hier an Bord von AIDA Soul machst. Vielen Dank.
1: Danke, dass ich hier sein darf.

0: Hier ist der AIDA Radio Crew Talk und wir besuchen bei der Arbeit Daimante. Daimante, du bist Spa-Kosmetikerin und du hast uns eben schon ganz viel über euer weites, großes Angebot sozusagen erzählt, was du machst. Du machst am liebsten Handkosmetik?
1: Das kann man ruhig auch so nennen, ja. Das ist die Handpflege mit Peeling, mit Handpflege, mit einer kleinen Massage. So entspannungspur sozusagen.
0: Wie lange bist du hier schon im Team von AIDA Sol und auch im Team von AIDA?
1: Auf AIDA Sol bin ich tatsächlich vor 1,5 Monate aufgestiegen.
0: Ah, ja.
1: Also noch ganz frisch, würde ich jetzt sagen. Aber bei AIDA bin ich schon 3 Jahre tatsächlich.
0: 3 Jahre? Du bist jetzt 23, das heißt mit 20 bist du schon angefangen. Wie bist du damals zu AIDA gekommen?
1: Also ich habe mit 20 meine Ausbildung beendet und dann habe ich gesagt, okay...
0: Als was?
1: Als Kosmetikerin.
0: Ah ja, das passt natürlich.
1: Und dann habe ich gesagt, das war immer schon ein Traum von mir, auf dem Schiff zu arbeiten. Das ist jetzt egal wo oder auf welchem Schiff. Und dann habe ich mich bei AIDA beworben. Und ich wurde sofort genommen. Ging schneller als gedacht.
0: Wo hast du deine Ausbildung gemacht als Kosmetikerin?
1: Das habe ich in Niedersachsen, in Osnabrück gemacht, genau.
0: Okay, da, wo du auch herkommst.
1: Ganz genau.
0: Und dann ganz schnell, hat das jemand empfohlen, hat gesagt, Mensch, bewirb dich mal bei AIDA oder wie bist du da genau hingekommen?
1: Tatsächlich übers Internet habe ich die AIDA entdeckt und dann habe ich gesagt, Mensch, das war immer schon mein Traum. Ich mache das jetzt einfach.
0: Bist du vorher schon mal als Gast hier an Bord gewesen?

0: gewesen?
1: Ich war tatsächlich noch nie auf dem Schiff.
0: Ach.
1: Noch nie. Und dann habe ich mich beworben und 3 Monate später war ich tatsächlich auf dem Schiff.
0: Und hast jetzt diese spannende Aufgabe im Spa-Bereich. Und ach, wenn ich dir das sagen darf, du duftest auch ganz toll. Du duftest so toll wie der Spa-Bereich hier. Das ist ja sensationell. Was es sonst noch so für Karrieremöglichkeiten für dich hier an Bord gibt, das erzählst du uns gleich hier im AIDA Radio Crew Talk. Dein Mante ist heute zu Gast. Vielen Dank, dass du dir die Zeit nimmst.
1: Danke dir.

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0: Oh, heute sind wir in einem ganz besonders schönen Bereich auf Aida Sol. Wir besuchen Diamante mit dem Aida Radio Crew Talk. Diamante, du bist Spa-Kosmetikerin in diesem wunderschönen, entspannten Bereich. Du hast uns schon ganz viel erzählt von deinem tollen Job hier an Bord. Schönheit, das ist dein Themengebiet. Kannst du uns was erzählen über deine Karrieremöglichkeiten an Bord hier von Aida? Wie kommst du weiter als Spa-Kosmetikerin?
1: Es gibt viele Möglichkeiten tatsächlich. Man könnte sich zum Beispiel, wenn man sagt, okay, ich will vielleicht unbedingt weiterkommen oder weiter hier arbeiten, weiter hier bleiben, würde ich jetzt sagen, dass man sich auch an der Spa-Rezeption arbeiten könnte. Ja. Und wenn man sagt, okay, ich will noch weiter, man könnte als Spa-Supervisor machen und am Ende des Tages, man könnte auch Spa-Manager werden.
0: Oh, das ist das auch ein Traum von dir?
1: Das habe ich tatsächlich noch nicht im Kopf. Schauen wir mal, was die Zukunft so.
0: Welche Weiterbildung hast du denn für deinen Job schon in der Tasche?
1: Also ich habe meine Ausbildung beendet als Kosmetikerin 3 Jahre und danach habe ich mich weiter gebildet mit medizinischer Fußpflege. Tatsächlich, das war mir auch super wichtig. Ja.
0: Da bist du dann spezialisiert und sozusagen, wenn es hier heißt, Mensch, wir brauchen mal eine Fußpflege, dann bist du sofort mit dabei.
1: Genau, wenn es Schmerzenprobleme gibt, dann bin ich diejenige quasi, die sich das anschauen darf und vielleicht auch helfen darf, ja.
0: Und du kennst dich aus mit allen Ölen und mit allen Möglichkeiten der Behandlung.
1: Ganz genau, dafür sind wir auch zuständig, ja.
0: Wie lange du hier immer so an Bord bist von AIDA pro Auftrag, du bist schon seit 3 Jahren dabei, das erzählst du uns gleich hier im AIDA Radio Crew Talk. Vielen Dank, dass du dir die Zeit heute nimmst an diesem Samstag. Diamante ist zu Gast bei uns.
1: Danke dir. Passe!

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1: AIDA Time. Es ist 13 Uhr.
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3: Und heute lernen wir den spannenden Job der Spa-Kosmetikerin. Diamante ist dafür zuständig auf AIDA Sol. Es duftet hier im Spa-Bereich ganz besonders toll. Kannst du uns sagen, wonach es hier duftet?
4: Das ist tatsächlich unsere Öle, die bei uns auch vorne stehen und sorgen für einen tollen Duft. Ja. Auch die Peelings, auch die Handpflege, Cremes, also alles Mögliche, was wir im Spa oben haben.
3: Und du arbeitest hier tagtäglich in diesem tollen Spa-Bereich, in diesem entspannenden Spa-Bereich. Riechst du noch diese leckeren Öle hier?
4: Tatsächlich immer noch. Auch nach 3 Jahren rieche ich das auch noch.
3: Schön. Du erzählst uns gleich noch mehr von deinem tollen Job als Spa-Kosmetikerin hier auf AIDA Sol.

0: Heute sind wir zu Gast auf Aida Sol und besuchen mit dem Aida Radio Crew Talk die Spa-Kosmetikerin Diamante. Diamante, du hast uns schon ganz viel erzählt über deinen spannenden Job und über diese tollen Öle, die hier auch benutzt werden und ja, was so deine Spezialitäten sind, was du am besten kannst. Du kannst zum Beispiel am besten Fußpflege, da bist du richtig ausgebildet für.
1: Ganz genau, für die medizinische Fußpflege.
0: Wie sieht das hier so an Bord aus? Wie lange bist du immer so an Bord? Was hast du für Verträge?
1: Mein erster Einsatz war damals 2021. Da bin ich für 6 Monate aufgestiegen, damals auf die Aida Aura. Die habe ich noch miterlebt, mitgemacht. Ja, und sonst sind wir immer 3-4 Monate an Bord. Und dann können wir auch selber entscheiden, wie lange wir zu Hause bleiben.
0: Was sind so deine Einsatzzeiten? Wie lange bist du immer so an Bord?
1: Das sind immer 3-4 Monate.
0: Okay.
1: Genau. Und dann bin ich für 1 oder 2 auch zu Hause.
0: Okay. Machst du ein bisschen Urlaub, ein bisschen entspannen zu Hause und dann gleich wieder in die Entspannungsoase, ins Spa. Zum Beispiel jetzt hier auf Aida Sol. Wonach suchst du deine Einsätze aus?

0: Also ich würde sagen, am Anfang war es nach der Route, wo das Schiff hinfährt. Jetzt würde ich sagen oder verraten tatsächlich Menschen, mit denen man zusammenarbeitet, weil nach 3 Jahren kennt man schon einige und es gibt auch viele Menschen, mit denen man immer wieder zusammenfahren möchte. Okay. Zum Beispiel mein Freund, den ich vor 1/2 Jahr auch auf AIDA kennengelernt habe. Deswegen schauen wir mal, dass wir halt immer beide zusammenfahren.
1: Ach, wie schön. Der arbeitet dann auch im Spa?
0: Der ist tatsächlich für Sport unten zuständig.
1: Ah ja. Ah, guck mal, da habt ihr euch natürlich getroffen. Das ist ja großartig. Was hier noch so an Bord in deiner Freizeit für dich wichtig ist, zum Beispiel jetzt hier auf AIDA Sol, das erzählst du uns gleich hier im AIDA Radio Crew Talk. Daimante ist hier bei uns und stellt uns ihren tollen Job als Spa-Kosmetikerin vor.
0: Super, danke dir.

0: Es ist der beruhigendste Raum hier auf Aida Sol. Wir besuchen heute Daimante. Du bist Spa-Kosmetikerin hier im Aida Radio Crew Talk. Erzählst du uns ganz viel über deinen spannenden Job und diesen erholsamen Job, den du ja auch machst. Kannst du diese Ruhe auch mit in deinen Alltag mit übertragen oder bist du nur beruflich ganz entspannt und ausgelassen?
1: Ich bin tatsächlich auch im privaten Leben sehr entspannt.
0: Ach, wie schön.
1: Ja, ich glaube, das hat auch was mit meinem Job zu tun, aber im privaten Leben bin ich auch super entspannter Mensch.
0: Du bist ja auch privat, also außerhalb deines Einsatzes hier im Spa-Bereich, bist du an Bord logischerweise, zum Beispiel jetzt hier auf Aida Sol. Was ist das Besondere hier am Bordleben?
1: Ich würde sagen, die neue Menschen kennenlernen. Mhm. Zum Beispiel, man findet auch Freunde fürs Leben lang, auch wenn man das vielleicht nicht glaubt. Aber das ist das Schönste.
0: Du hast auch hier deinen Freund kennengelernt.
1: Ganz genau.
0: Schön. Wie lange seid ihr jetzt schon zusammen, wenn ich das fragen darf?
1: Ein halbes Jahr sind wir zusammen.
0: Ein halbes Jahr, also noch relativ frisch.
1: Ja.
0: Und der ist im Sportbereich tätig. Und könnt ihr euch hier an Bord auch oft sehen?
1: Wir sehen uns tatsächlich sehr oft. Wir versuchen auch zusammen zu fahren.
0: Schön. Gibt es Freizeitmöglichkeiten für dich, die passend für dich sind, hier an Bord von Aida Sol?
1: Also sagen wir mal so, immer wenn wir am Hafen sind, jeder von uns hat 4 Stunden Pause. Das heißt, wir können gerne rausgehen, wir können schlafen, was auch immer, weil die 4 Stunden sind wirklich nur für uns.
0: Gibt es spa-mäßig eine Destination, wo du gesagt hast, oh, da bin ich gerne rausgegangen und habe mir das mal in echt angeguckt? Irgendwelche Ayurveda-Behandlungen oder sowas?
1: Also ich würde schon gerne, also eine Ganzkörpermassage, die Lumi-Lumi-Massage.
0: Gehst du denn auch mal an Land zum Beispiel in irgendwelche Spa-Tempel und guckst dir mal an, wie das so in anderen Ländern ist?
1: Früher habe ich das immer gemacht,
0: ja.
1: Jetzt habe ich damit irgendwie aufgehört.
0: Ja. Und welche Länder hast du da erlebt?
1: Also, was mir super gut gefallen war, war die Südafrika.
0: Oh.
1: Ich war ein super Fan von Grönland, Island. Da war ich auch sehr, sehr oft. Finde ich auch super toll. Aber wirklich Highlight war schon Südafrika.
0: Ja. Kennst du dich auch so mit Sauna aus und sowas?
1: Ich bin gar nicht der Saunagänger.
0: Ah.
1: Aber auch in unserem Bereich muss man sich damit auskennen.
0: Ansonsten würde man auch häufig nach Finnland zum Beispiel fahren. Da gibt es ja ganz viele Saunen, ne?
1: Das stimmt.
0: Aber ist gar nicht deins.
1: Ist nicht so meins.
0: Vielleicht sind wir schon am Ende unserer heutigen AIDA Radio Crew Talk.

0: Folge mit Diamante. Diamante, ich stelle immer am Ende eine ganz besondere Frage, und zwar, was wäre AIDA ohne dich? Die stelle ich dir auch gleich. Gleich nach der Westmusik für mehr Gefühl. Heute ist Diamante hier zu Gast im AIDA Radio Crew Talk. Diamante, vielen Dank, dass du dir die Zeit nimmst.
1: Danke, dass ich hier sein darf.

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0: Ach, wie schade, schon sind wir fast am Ende unserer heutigen AIDA Radio Crew Talk Folge. Heute ist Daimante unser Gast auf AIDA Sol. Du bist Spa-Kosmetikerin, Daimante. Du hast mir noch gar nicht erzählt, was ist eigentlich das Schönste an deinem Job hier in diesem tollen Spa-Bereich?
1: Also ich würde sagen, persönlich, ich glaube, ich spreche für alle Kosmetikerinnen, die Menschen glücklich zu machen.
0: Ja?
1: Ja. Oh,
0: aber wie schön. Und man kommt auch hier so entspannt raus, oder?
1: Genau. Man kommt vielleicht gestresst rein, aber man kommt auf jeden Fall entspannt raus.
0: Wenn sich jemand für deinen Job interessiert, was würdest du sagen, was muss man mitbringen, um eine gute Spa-Kosmetikerin zu sein auf AIDA?
1: Man muss tatsächlich an Bord sehr flexibel sein, auch wenn man das vielleicht nicht denkt. Weil jeden Tag kommt was Neues, man muss immer dabei sein. Deswegen würde ich sagen, flexibel sein, positiv sein und auch die Ruhe, sage ich mal so, aus sich zu strahlen.
0: Oh, und die zeigst du auch wirklich toll. Ich mag das sehr gerne, mit dir mich zu unterhalten. Deswegen kann ich mir schon beinahe die Antwort vorstellen auf unsere traditionelle Frage am Ende des AIDA Radio Crew Talks. Was wäre AIDA ohne dich?
1: Es ist schwer zu sagen, weil ich würde sagen, jeder von uns hat so einen Teil hier. Ich würde jetzt nicht sagen, dass wir was Besonderes sind, aber Zusammenhalt und das, was uns halt stärker macht. Aber ohne mich, jetzt auf AIDA Sol hier, ich würde sagen, vielleicht langweilig.

0: Oh, das glaube ich.
1: Ja, und nicht so entspannt wie mit dir. Vielen Dank, dass du dir die Zeit genommen hast. 2 Stunden der AIDA Radio Crew Talk. Wenn man es nochmal nachhören will oder wenn du dich auch nochmal selber anhören willst, den AIDA Radio Crew Talk Podcast gibt es ab sofort überall, wo es gute Podcasts gibt. Daimante, ich verabschiede mich von dir. Danke, dass du dir die Zeit genommen hast.
2: Danke euch.
1: Und wir sehen uns

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0: 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Es ist 14 Uhr.
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4: AIDA Time. Es ist 15 Uhr.
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4: 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Es ist 16 Uhr.
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5: 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Es ist 17 Uhr.
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7: 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Es ist 18 Uhr.
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3: 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Es ist 19 Uhr.
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0: 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Es ist 20 Uhr.
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2: AIDA Time, es ist 21 Uhr. 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
2: AIDA Time. Es ist 22 Uhr. 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
3: AIDA Time. Es ist 23 Uhr.
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2: AIDA Time. Es ist 0 Uhr.
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1: AIDA Time. Es ist 1 Uhr.
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2: AIDA Time, es ist 2 Uhr.
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